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0: die Zeit. Es ist 6 Uhr. 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
2: Im Studio Imme Kasten. Die USA haben neue massive Angriffe auf den Iran gestartet. Iranische Staatsmedien berichten von Explosionen im Süden des Landes. Die Führung in Teheran droht mit Vergeltung. Eigentlich gibt es einen Waffenstillstand zwischen den USA und dem Iran. Washington wirft Teheran aber vor, 3 Tanker in der Straße von Hormuz beschossen zu haben. Die Angriffe jetzt seien eine Reaktion darauf. Zuvor hatten die USA bereits Ölsanktionen gegen den Iran wieder in Kraft gesetzt. In der SPD-Fraktion regt sich offenbar Widerstand gegen die Elterngeldpläne von Familienministerin Prien. Die Kritik laut Politico, der Vorschlag gehe zu Lasten der Familien, die sich 3 Vätermonate finanziell nicht leisten können. Einsparungen soll es stattdessen bei oberen Einkommen geben. Kunden besser informieren. Das hat sich die Deutsche Bahn auf die Fahne geschrieben und startet jetzt dafür ein Sofortprogramm. Jana Klonikowski hat die Einzelheiten dazu.
3: Neben einfacheren Buchungen soll man auch schneller und leichter an Infos zu Ausfällen, Verspätungen und so weiter kommen, so das Versprechen der Bahn. Details wollen Bahnchefin Paller und Verkehrsminister Schnieder heute vorstellen. Es ist schon das 3. Sofortprogramm der Bahn in kurzer Zeit. Die anderen sollen Sauberkeit und Sicherheit an Bahnhöfen und in Zügen verbessern. Das große Problem der Unpünktlichkeit wird aber wohl noch einige Jahre bleiben, sagt die Bahn selbst, weil es eben dauert, das marode Schienennetz auf Stand zu bringen.
2: Das Viertelfinale bei der Fußball-WM ist komplett. Die Schweiz hat sich mit 3:4 nach Elfmeterschießen gegen Kolumbien durchgesetzt. Nach 120 Minuten stand es 0:0. Im Viertelfinale wartet Argentinien auf die Schweiz. Der Weltmeister hatte zuvor Ägypten mit 3:2 besiegt.
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4: Mit KI-Support. Wolkig geht's in den Morgen und vom Nordwesten her kommt gelegentlich Regen rüber. An den östlichen Alpen kann's länger nass bleiben. Später wird der Regen eher weniger und dazwischen ist auch mal trocken dabei. Dazu Höchstwerte von 19 bis 31 Grad. Morgen erst noch viele Wolken, dann lockert's auf und bleibt meist trocken, maximal bis 33 Grad.

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0: Geht, wa? Geht, wa? Habt ihr ein Déjà-vu? Ich nicht. Ich höre ja lange hin. Na klar, haben wir den Titel gestern auch gehört. Aber nicht in derselben Sprache. Nee, gestern war das nicht in Französisch. Jetzt haben wir es in Französisch gehört, ne? Da hat er es ja in mehreren Sprachen eingesungen, das Ding. Ja, den Siegertitel von 1966. Deutsch, Englisch, Französisch, Spanisch, Japanisch sogar. Und noch zwei andere Sprachen, ne? Ja, mein Programm weiß das auch, ne? Und hat natürlich selbstverständlich nicht den gleichen Titel gespielt. Die, macht er nicht. Herzlich willkommen, ihr Lieben, zur Sendung
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0: Endlich ist er da. Endlich ist er da. Der Mittwoch der Wochenteiler. Der 8. Juli 2026. Ihr hört die Sendung Der Morgen mit Gernot. Das ist der gut gelaunte Kerl hier hinter den beiden Mikrofonen, der sie amüsiert wie Bolle auf dem Milchwagen für euch dufte Sendung zu machen. Ja, montags bis freitags live von 6 bis 9 und unlive von 3 Uhr in der Nacht bis 6 Uhr ran immer die Wiederholung vom Vortag. Zur vollen Stunde werdet ihr informiert mit Nachrichten, Sport und Wetterbericht in kompakter Variante. Dann in der 20. Sendeminute ein kleiner Beitrag. Um halb die Wetteraussichten und 10 nach halb gucken wir, wer heute Geburtstag hat. Musikalischerseits wie immer der stete Wechsel von Deutsch in Undeutsch gesungenen Lied gut und dazwischen, na klar, in der Morgensendung die aktuelle Uhrzeit. 6 Uhr und na, gleich 9. 9, na ja, ja. Ein paar Sekündchen fehlen noch, dann haben wir es 9 Minuten nach 6. Und dann legen wir los, wa? Nach Udo Jürgens in Französisch hören wir was Deutsches von Tanja Berg. Ich hab dir nie den Himmel versprochen. Das stimmt. Ich erzähle euch noch viel, viel mehr. Ein vom Pferd. Schön, dass ihr da seid, ihr Lieben. Und wir zusammen Kaffee schlürfen. Moin, moin.

0: Tanja Berg, ich habe dir nie den Himmel versprochen. Hier mein Radioprogramm, ich nutze den Meerlist, da kann ich euch mal Werbung für tätigen. Das ist ein tolles Radioprogramm, ein echtes 24-7-Programm, kann man echt nutzen. Aber es mobbt mich, ja, es mobbt mich. Es hat hier heute in der ersten Stunde Titel reingemacht, die sehr, sehr lang sind, mit Absicht. Ne? Gibt ja verschiedene Längen, ist ja klar, so dass ich weniger quatschen kann. Es mobbt mich. 6 Uhr und 13 Minuten gleich. Ein paar Sekündchen fehlen noch, 2 Minuten vor 6:45. The Other Owned hören wir jetzt mit Another Holiday. Mann, Mann, Mann. Hier ist ja viel TH drin zum Lispeln. Wein.
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0: The other one. The other one's another holiday. Also, nee, die Engländer. Da muss ich mir noch Lispeln angewöhnen hier. Ich sag's euch. 6 Uhr und was haben wir's? 16 Minuten. Eine Minute nach 6:45. Gigi Anderson singt jetzt den Titel, den ich vorgestern, Montag, da hatte ich gesagt, dass der den singt. Ne? Klaus Denson nämlich auch. Was bleibt, wenn wir auseinandergehen? Aber hier singt der Madre den Titel persönlich.
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0: Gigi Anderson will ja etwas kürzer treten, hat er gesagt. Keine großen Live-Shows mehr, nur kleinere Auftritte. Aber vom Musik-Show-Geschäft will er nicht zurücktreten. Gut so, gut so, gut so, der Herr. Gigi Anderson, was bleibt, wenn wir auseinandergehen? 6 Uhr und eieiei, schon 22 Stunden. Jetzt aber hoppdi-poppdi der Beitrag. Und dann gibt's Duran aus den 80ern mit Wild Boys.
1: Ein ganz besonderes, realistisches Überlebenstraining haben britische Soldaten in den Wäldern von Ostrumänien mitgemacht. Ein Braunbär von angeblich imposanter Größe habe dem Lager der Übungsgruppe einen Besuch abgestattet, berichtete die Zeitung Coriental am Freitag. Ein Teil der Soldaten haben daraufhin die Flucht ergriffen. Das Lernziel der Übungseinheit war unter extremen Bedingungen zu überleben, sagte ein britischer Offizier der Zeitung. Ein Bär sei allerdings nicht vorgesehen gewesen. Nach der Flucht der Soldaten vergriff sich das Raubtier an den Keksvorräten des Lagers. In der britischen Armee scheint es überhaupt abenteuerlich zuzugehen. Bei derselben Übungseinheit brach sich ein Gefreiter den Arm, als er aus dem Bett fiel.
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0: Ich pflege immer zu sagen, gibt ein tolles Video von denen, das stimmt tatsächlich. Ja, ein richtig schönes Duran Duran aus den 80ern mit Wild Boys hier in meiner Sendung. Der Morgen mit Gernot. 6 Uhr und 27 Minuten haben wir's. 3 Minuten trennen uns noch vor der 6:30 Marke. Jetzt gibt's die Formation Genghis Khan, aus der Taufe geholt von Ralf Siegel. Dem geht's nicht so gut, habe ich gerade gelesen in den Medien. Na, steht drin, ins künstliche Koma versetzt. Ja, um Gottes Willen. Ja, naja, drücken wir ihm die Daumen, dass er bald wieder auf die Beine kommt. Wir hören den Titel Lorelei.
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0: Genau, und du kämpfst dein goldenes Haar. Genghis Khan und die Lorelei. Gibt's auch in Englisch die Nummer? Finde ich gut, ja, und den Auftritt in der ZDF-Parade beim Dieter Thomas Heck, der ist legendär mit dieser Formation. 6 Uhr und 32 Minuten, 2 Minuten zu spät, 2 Minuten nach 6:30. Wir hören das Wetter, die Wetteraussichten und dann die Olsen Brothers und die singen Fly on the Wings of Love. Das stimmt, auf den Flügeln der Liebe. Ach, was schön.
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2: Mit KI-Support. Wolkig geht's in den Morgen und vom Nordwesten her kommt gelegentlich Regen rüber. An den östlichen Alpen kann's länger nass bleiben. Später wird der Regen eher weniger und dazwischen ist auch mal trocken dabei. Dazu Höchstwerte von 19 bis 31 Grad. Morgen erst noch viele Wolken, dann lockert's auf und bleibt meist trocken. Maximal bis 33.
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2: 30 Grad.

0: Siehst du, geht doch. Die Olsen Brothers und Fly on the Wings of Love um 6:36. 6 Minuten nach 6:30. Jetzt kommt einer der kürzesten Titel, die bei mir in der Rotation drin sind, von Stefan Sulke. Uschi, Uschi, mach keinen Quatsch. Ja. Stefan, wie kann man sich nur so anbiedern, eine Frau? 5 € in die Showbiz-Kasse, Gernot.
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1: Genau, obwohl ich sehr gerne Tulpenstängel heiß. Stefan Sulke und Uschi. So sieht's, Klaus. 6 Uhr und, na gleich 39. Ein paar Sekündchen fehlen noch, dann haben wir es 9 Minuten nach 7. Jetzt hören wir noch einen Song und dann gucken wir mal, wer heute Geburtstag hat. Die Four Seasons sind dran mit Big Girls Don't Cry.
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So, dann gucken wir mal. Dann gucken wir mal, wer heute Geburtstag hat. Ach, guck an, Ferdinand Graf von Zeppelin. Der hätte heute Geburtstag gehabt. Naja, wissen wir natürlich, dass das biologisch nicht möglich ist. Trotzdem, der ist deutscher Luftschiffkonstrukteur. Wir kennen ja die Legenden bzw. auch die Wahrheiten von den großen Zeppelin. 8. Juli 1838 geboren und ist 1917 von uns gegangen, im Alter von 78 Jahren, muss man auch erstmal werden. Und dann hat heute, oder hätte vielmehr Geburtstag gehabt, der Herr vom Tellerwäscher zum Milliardär. Richtig, John Rockefeller, US-amerikanischer Unternehmer und tatsächlich der erste Milliardär auf der Welt. Am 8. Juli 1839 geboren und verstarb 1937. Ah, guck an, fast 98 Jahre alt geworden. Siehst du, viel Geld gehabt und auch alt geworden. Das passt zusammen, wa? Irgendwie. Guck an. Ihr Lieben, dann habe ich hier einen Politiker mal. Ja, ja. Der ist aber einer besonderen Art im wahrsten Sinne des Wortes. Das ist der vierte Bundespräsident der BRD gewesen. Ja, ja. Ich habe ihn nicht miterlebt, da war ja der Mauer zwischen. Ne? Außerdem auch, wie gesagt, für uns DDR-Bürger hat er keine Politik gemacht. Ist ja klar. Der deutsche Politiker von der FDP, ja, ist 1919 geboren und verstarb 2016. Die Rede ist vom Walter Scheel. Ja, ja, ja, ja. Und warum ich den jetzt speziell erwähne, sage ich euch. Das ist für mich eigentlich, ich kenne keinen anderen, jemand, der auch richtig offiziell einen Titel aufgenommen hat. Auf Vinyl, tatsächlich. Und den hören wir uns jetzt auch noch an, als Geburtstagsständchen. Walter Scheel, ja, der ehemalige Bundespräsident, der vierte Bundespräsident der BRD, hoch auf dem gelben Wagen. Ach, was schön!

0: Geburtstagskind des Tages, der vierte Bundespräsident der BRD, Walter Scheel. Und, ja, kann er singen oder kann er nicht singen? Doch, der konnte noch singen. Und die heute, die singen auch, die hatten gesagt das Gleiche, nur ohne Melodie.
1: Dieser Typ mit seiner Moderation macht mich noch völlig wahnsinnig.
0: Das sag ich euch doch. Nee. 6:47, 2 Minuten nach 6:45. Jetzt hören wir ein schönes Medley von meinen Lieblingsflippers. Richtig. Der Hit auf Hit Party Mix. Lotusblume, so nennt der sich in Medley-Form. Na denn geht's los, wa? 1, 2 oder 2, 3 Tippelschritt oder irgendwie so war doch das, ne? Disco Fox in Rheinkultur.
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0: Mehrheitlich hörten wir im Titel von Karl-Heinz Ruprecht und Uwe Busse, ja, der den Jungs hier 25 Jahre lang die Hits auf den Leib geschrieben, die Flippers und der Hit auf Hit Party Mix, Lotusblume. Nicht schlecht, die Nummer, wa? Ich bin doch ganz außer Atem, mein lieber Mann, was ich hier um den Computer durch eben gerannt bin, in tanzbarem Rhythmus natürlich, ja? Ich glaube, das wollt ihr nicht sehen. Dann lassen wir das jetzt lieber mal. 6 Uhr und 55 Minuten, 5 Minuten vor 7. Das war's mit der ersten Stunde. Wir sagen goodbye zur ersten Stunde, my love oder so ähnlich. Zusammen mit Demis Rossos. Dann hören wir die Nachrichten, Sport und Wetterbericht, damit man richtig informiert in den Tag kommt. Und ich würde mich dann freuen, wenn wir uns zur zweiten Stunde wieder hören würden. Also, bis gleich, ihr Lieben. Schön artig dranbleiben. Ordentlich sitzen und kleckert nicht mit der Marmeladenstolle da. Exedert oder Brötchen, wie auch immer. Ja, ja, fällt runter, zack, und immer auf die Marmeladenseite. Wie kommt das eigentlich? Das müsste man auch mal auseinanderklabüstern, wa? Wieso fällt die Ergebe auf die Sicht? Tja, die Frage stellen sich schon Generationen. Ich weiß es, aber ich sag's euch nicht. Warum nicht? Na, dann wisst ihr es ja auch.
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0: Zeit. Es ist 7 Uhr. 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
2: Im Studio Imme Kasten. Der Krieg zwischen den USA und dem Iran flammt wieder auf. Beide Seiten haben sich erneut angegriffen. Fabian Hoffmann berichtet.
3: Das war es wohl endgültig mit der ohnehin brüchigen Waffenruhe. Die US-Armee hat über 80 iranische Ziele angegriffen. Hintergrund ist, dass 3 Tanker in der Straße von Hormuz beschossen worden sind. Washington beschuldigt Teheran, dahinter zu stecken. Der Iran meldete jetzt seinerseits Angriffe auf US-Stützpunkte in Kuwait und Bahrain. Die USA haben auch schon ihre Ölsanktionen gegen den Iran wieder eingeführt. An den Märkten sorgen die neuen Spannungen sofort wieder für Nervosität. Der Ölpreis ging gleich wieder hoch.
2: Die Polizei soll bei Ermittlungen mehr digitale Werkzeuge bekommen. Der Bundestag berät heute erstmals über ein Gesetzespaket aus dem Innenministerium. Behörden sollen im Kampf gegen Terrorismus und schwere Kriminalität technisch aufgerüstet werden. Geplant ist, dass sie Daten automatisiert auswerten dürfen, auch mit künstlicher Intelligenz. Die Regeln dafür sollen erstmals gesetzlich festgeschrieben werden. Kunden besser informieren. Das hat sich die Deutsche Bahn auf die Fahne geschrieben und startet jetzt dafür ein Sofortprogramm. Jana Klonikowski hat die Einzelheiten dazu.
4: Neben einfacheren Buchungen soll man auch schneller und leichter an Infos zu Ausfällen, Verspätungen und so weiter kommen. So das Versprechen der Bahn. Details wollen Bahnchefin Palla und Verkehrsminister Schnieder heute vorstellen. Es ist schon das 3. Sofortprogramm der Bahn in kurzer Zeit. Die anderen sollen Sauberkeit und Sicherheit an Bahnhöfen und in Zügen verbessern. Das große Problem der Unpünktlichkeit wird aber wohl noch einige Jahre bleiben, sagt die Bahn selbst, weil es eben dauert, das marode Schienennetz auf Stand zu bringen.
2: In New York haben Polizei und Rettungskräfte mehrere Gebäude rund um einen Wolkenkratzer geräumt. Der 37-stöckige Turm in Manhattan ist womöglich einsturzgefährdet. Das Hochhaus wird gerade umgebaut. Dabei haben sich offenbar tragende Säulen verformt. Die Schweiz hat bei der Fußball-WM das letzte Viertelfinalticket gelöst. Gegen Kolumbien stand es nach 120 Minuten 0:0. Am Ende gewann die Schweiz 4:3 nach Elfmeterschießen. Im Viertelfinale geht's jetzt gegen Argentinien. Der Weltmeister hatte sich zuvor nach starker Aufholjagd mit 3:2 gegen Ägypten durchgesetzt.
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5: Mit KI-Support. Wolkig ist es heute Morgen in vielen Ecken und ab und zu kann auch mal Regen runterkommen, vor allem Richtung Alpen. Später zeigt sich zwischendurch auch die Sonne und es bleibt oft trocken. Dazu werden es insgesamt 19 bis 31 Grad. Morgen geht's meist trocken weiter mit Sonne und ein paar Wolken und maximal sind dann bis zu 33 Grad drin.

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0: Die Country-Fans unter euch, die wissen ganz genau, den kennen wir, den Titel. Aus dem Deutschen, na klar, von der Formation Truckstop, die Frau mit dem Gurt. Ja, genau, das ist hier die englische Originalvariante und Truckstop hat das Ding in Deutsch geschmettert und das richtig erfolgreich. Hör mal demnächst bestimmt hier in meiner Sendung.
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0: Da ist er endlich. Da ist er endlich. Endlich ist er da. Der wohlersehnte, sehnlichst ersehnte gefällt mir. Das ist doppelt gemoppelt. Das hört sich gut an. Genau. Das ist wieder so eine Wortkreation von diesem Kerl aus dem schönen Märkisch-Oderland. Genauso wie weißer Schimmel, schwarzer Rappen. Ja, oder tote Leiche, zwei Zwillinge und sowas alles. Ja, ja, ja, das ist so, na gut, das war's. Egal, wie auch immer, ihr Lieben, ihr hört die Sendung der Morgen mit Gernot. Das bin ich hier, meine Wenigkeit, der sich erfreut, montags bis freitags von 6 bis 9 live für euch zu senden und unlive von 3 Uhr in der Nacht bis 6 Uhr ran. Immer als Wiederholungssendung gehe ich euch auch noch auf den Keks. Ja? Hat den tieferen Sinn, ihr wisst schon. Wir haben sehr viele, die nachts arbeiten, Nachtschichtler, die auch früh aufstehen müssen um 5 Uhr und die wollen auch eine moderierte Sendung haben. Ne? Und das holt die dann definitiv besser hinterm Ofen vor, ne? Als wenn man da irgendeine Rotation ablaufen lässt oder irgendeine unmoderierte, ja, ein Streaming da laufen lässt, ne? Da kannst du woanders einschalten, ne? Deswegen also die Wiederholungssendung. Hat sich auch richtig gut eingebürgert. In der Zwischenzeit 50% der live, also die Leute, die das live bei mir gebucht haben, hören und beziehungsweise haben auch die Wiederholungssendung gebucht. Danke an der Stelle mal dafür. Dann zur vollen Stunde bei mir. Nachrichtensport und Wetterbericht kompakt in der 20. Sendeminute. Ein kleiner Beitrag um 9:30 dann die Wetteraussichten und 10 nach halb so circa. Gucken wir, wer heute Geburtstag hat. Musikalischerseits, seid ihr gewohnt, habe ich hier den Fairness-Filter geschaltet. Bedeutet, bei mir hört ihr immer einen deutschsprachig gesungenen, gefolgt von einem nicht deutschsprachig gesungenen Titel. Dazwischen die aktuelle Uhrzeit, 7 Uhr und 9 Minuten, 9 Minuten nach 7. Und nach Del Reeves und The Girl on the Billboard hören wir Peter Kraus. Rote Lippen soll man knutschen. Gernot? Naja, rote Lippen soll man küssen. Dein Glück, mein Freund.

Wir hörten den Mann, der zum 7. Mal die Abschiedstournee begonnen hat, Peter Kraus. Ja, die Nummer ist eigentlich in meinem Ohr gar nicht so von Peter Kraus drin. Ne? Ich assoziiere die eher zum Sir Cliff Richard im Englischen, ne? Lucky Lips, und auch selbst von ihm in der deutschen Fassung. Rote Lippen soll man küssen. Dennoch, diese Variante nicht unflott. 7 Uhr und 12 Minuten in der Zwischenzeit, 3 Minuten vor Viertel 8. Tommy James and the Shondells singen Crimson and Clover. Auch hier ist mir die Variante von John Dutt and the Blackhearts eigentlich lieber. Aber, CC Top. Nee, noch schlimmer. Jetzt hören wir Tommy James and the Shondells mit Crimson and Clover. Irgendjemand hat das Ding noch geschmettert, bekannt ist. Fällt mir vielleicht gleich ein. Egal. Hier jedenfalls das Original.

0: Musik vom Feinsten für Freunde der rocklastigen Klänge. Tommy James and the Shondells und Crimson and Clover aus dem Jahr 1968. Ja, da war die Welt noch in Ordnung. Ja, da gab es Musik noch mit der Hand gemacht. Das ist besser, deutlich besser, wie dieser KI-Müll. Ihr seht mich gerade kopfschütteln. Nee. Was da für ein Schnickschnack zusammenkommt. Das hört sich völlig unmelodisch an. Die Texte haben keine richtigen Strophen, keine richtigen Refrains. Und da reimt sich nichts, gar nichts. Das hört sich fürchterlich an. Also mit KI-Musik wollte mir nicht kommen. Und das würde ihr bei mir auch nicht hören. Das, solange ich hier die Sendung mache, ich bin hier der Meister. Gibt das nicht. Nee. Lass mal, ich muss ja noch fahren. Wir haben 7 Uhr und 17 Minuten in der Zwischenzeit. 2 Minuten nach 7:45. Benny hören wir jetzt wieder mit Raus aus den Klamotten. Wobei, vielmehr jetzt um die Zeit eigentlich rein in die Klamotten, wa? Na egal, schöne Nummer trotzdem. Hör mal, gleich in wenigen Sekunden.
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0: Musik zum Wachwerden hier in der Sendung der Morgen mit Gernot und Benny. Raus aus den Klamotten. 7 Uhr und das ist gleich 21. Ja? Ein paar Sekündchen fehlen noch, dann aber es 9 Minuten vor 7:30. Jetzt gibt's den versprochenen Beitrag, wie immer. Und dann 50% Modern Talking, nämlich Thomas Anders und You Are Not Alone. Doch, ich schon. Also, wobei, es gibt böse Zungen, die behaupten, der Typ kann doch nicht als alleine sein. Die haben bestimmt Unrecht.
1: Ein eifersüchtiger Mann hat seine Freundin grün und blau geprügelt und ihr das Gebiss weggenommen, damit sie keinen anderen mehr anlächelt. Wegen gefährlicher Körperverletzung und Nötigung wurde der 34-Jährige vom Landgericht München am Montag zu 14 Monaten Gefängnis ohne Bewährung verurteilt. Das Paar war an Weihnachten in einem Lokal in heftigen Streit geraten, weil sie anderen Gästen nach Angaben des Angeklagten schöne Augen gemacht habe. Zu Hause schlug er die 36-Jährige dann so entsetzlich zusammen, dass der vorsitzende Richter sagte, das Foto der Verletzten ist 14 Monate wert. Außerdem nahm er ihr die Zahnprothese weg.

0: You're Not Alone mit Thomas Anders um 7:26. 4 Minuten trennen uns noch vor der 7:30 Marke. Jetzt kommt ein schöner Titel. Ach nee. Ich verstehe nicht, warum der Jürgen Drews das Ding irgendwie verkehrt singt vom Text her. Hier steht, denn zwei Frauen zu lieben, das ist kein Vergnügen. So ein Quatsch, warum lässt er das K nicht weg? Ne? Denn zwei Frauen zu lieben, das ist ein Vergnügen. Gernot, die Sendung bleibt jugendfrei. Naja, du, ich dachte eine für Kochen und die andere für Putzen.
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0: 25 Euro in die Shovi-Kasse.
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0: Im englischen Original ist das Ding von John Conley und Friday Night Blues. Und der liebe Ivo, der hat das Ding auch geschmettert. Genauso wie Jürgen Rainford. Auch er besang diesen Titel, wo man eigentlich das K weglassen muss. Egal, zweimal geht der Gag nicht. Okay. Denn zwei Frauen zu lieben, das ist kein Vergnügen. Bleiben wir dabei. Ich will es mir ja nicht mit allen Damen, die mir hier zuhören, noch komplett versauen. Gernot, bist du dir sicher, dass die überhaupt Damen zuhören? Nee, nach dem Spruch vorhin eigentlich nicht mehr. Wir hören das Wetter. Das Wetter! Denn wir haben es jetzt 7 Uhr und 31 Minuten, eine Minute nach halb acht, eine Minute nach Halbzeit meiner kompletten Sendung. Und dann gibt's eine schöne Nummer von Chris Norman. Da wusste ich bis dato nicht, dass der das Ding auch mal eingesungen hat. Im Original von den Temptations, ja, My Girl, in Deutsch und auch in Englisch. Ne? Wir hören jetzt die Nummer mal von Chris Norman. Auch nicht schlecht.
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2: Mit KI Support. Wolkig ist es heute Morgen in vielen Ecken und ab und zu kann auch mal Regen runterkommen, vor allem Richtung Alpen. Später zeigt sich zwischendurch auch die Sonne und es bleibt oft trocken. Dazu werden es insgesamt 19 bis 31 Grad. Morgen geht's meist trocken weiter mit Sonne und ein paar Wolken und maximal sind dann bis zu 33.
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0: Ich kannte den Titel tatsächlich nur von den Temptations. Auch in unserem Spielfilm ist das Ding doch. Heaven oder so? My Blue Heaven? Nee, da war das da? Nee. Das war hier mit Mikale Korkel, Kinkel Korkelen oder wie der da heißt. Der hat das Ding doch da. Naja, ich glaube, in dem Film wurde das Ding verwendet. Ich muss mal nachrecherchieren. Aber egal, wie auch immer. Jedenfalls bis dato kannte ich das Ding nur von den Temptations und nicht von Chris Norman. Ne? Aber wie wir ja wissen, was Chris Norman singt, das haut immer hin. Ne? Er hat's einfach drauf. Tolle Stimme, tolle Ausstrahlung. Und er ist auch einer der wenigen Musiker bzw. Interpreten, die ihre eigenen Titel als Neuaufnahmen richtig toll nochmal einsingen können. Das hat er schon mehrfach bewiesen, auch bei mir hier in der Sendung Der Morgen mit Gernot. Wir haben 7:36, 6 Minuten nach 7:30. Drafi Deutscher, der Tausendsasser. Ja, da könnte ich also da jetzt Geschichten erzählen, die würden tatsächlich die ganze Sendung sprengen, komplett. Lassen wir es einfach dahingestellt. Er hat's drauf, definitiv, wie wir ja wissen. Mr. Marmorstein und Eisenbrich singt jetzt allerdings Old, Old Germany. Na bitte.
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0: Aber Drafi, du kannst doch nicht unseren Kaiser Wilhelm einfach Willi nennen. Das geht ja nun wirklich nicht. Das ist ja Majestätsbeleidigung. Drafi, zieh dir mal schon Bademantel an, ne? Morgen Hausdurchsuchung, das geht nicht. Ach, geht nicht? Hast aber Glück gehabt, dass du da jetzt liegst, 1,80 Meter tiefer, du. Aber ansonsten würden sie aber morgen kommen, du, und kloppen bei dir. Einfach zu unserem Kaiser Wilhelm Willi sagen, du. Ha, wo kommen wir denn da hin? Ja, Euer Majestät heißt das, ja? Die gleiche Anrede wie von diesem Morgenmoderator, der montags bis freitags von 6 bis 9 die Sendung der Morgen mit Kernot macht, ja? Euer Majestät. Ach, glaubt er wieder nicht, ne? Ja, siehste, das ist wegen der Unwissenheit, ne? Gernot ist ein Burgunderkönig aus dem Nibelungenlied, ja? Gunther, Hagen, Giselher, alles Burgunderkönige, ne? Also Euer Majestät wäre schon die richtige Anrede zu mir, ne? Für mich jetzt, ne? Wobei, warte mal, Euer Eminenz, da geht auch, komm ich mit klar.
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0: Rocklastige Klänge mit den Doors. Hello, I love you. Won't you tell me your name? Ist das eine Frage?
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Der Graf hat Geburtstag. Ja, nee, nicht der Graf, der musikalische, nee, der andere. Der Graf Ferdinand von Zeppelin, deutscher Luftschiffkonstrukteur. Ferdinand Graf von Zeppelin, der hätte nämlich heute Geburtstag gehabt. Allerdings wäre es biologisch nicht mehr machbar, denn er hat am 8. Juli 1838 Geburtstag, da ist er auch auf die Welt gekommen und verstarb im Alter von 78 Jahren 1917. Aber die legendären Luftschiffe, die kennen wir durchaus. Ne? Dann vom Tellerwäscher zum Millionär. John Rockefeller, ja, der hätte heute auch Geburtstag gehabt, am 8. Juli 1839 geboren. Ja, wäre auch, also biologisch nicht möglich, der US-amerikanische Unternehmer und erste Milliardär der Welt. 97 Jahre, stolze 97 Jahre hat er erreicht. Ja, das muss man auch erstmal hinbekommen, ne? Viel Geld, viel Alter oder so ähnlich. Nee, ist das Gernot. Wer hat noch Geburtstag? Guckt mal einer an. Der gefällt mir ja gut hier. Den muss ich ja mal. Guck mal hier. Der vierte Bundespräsident der BRD, ja? Der deutsche Politiker von der FDP, Walter Scheel. Da war die FDP noch eine richtig gute Partei. Ja. Er wurde auch ebenfalls am 8. Juli geboren. 1919, verstarb 2016 im Alter von 97 Jahren. Ja, der Walter Scheel, der hat, glaube ich, 3 Kanzler oder so mitgemacht. Ja, nicht schlecht. Wie gesagt, Bundespräsident, der vierte im Range. Und eins hat er allen Politikern voraus, da oben aus der oberen Hierarchie, ne? Von Präsidenten und Kanzlern. Er kann singen? Ja! Ja, ich weiß, die anderen singen auch jeden Tag das gleiche Lied, das stimmt. Aber Walter Scheel, der kann wirklich singen. Und das beweist er uns jetzt. Genau. Und wer des Volksmusikalischen mächtig ist, der kann sogar laut mitsingen. Hoch auf dem gelben Wagen. Walter Scheel, Geburtstagskind des Tages.

0: Siehste, einen Bundespräsident, der auch richtig singen kann. Nicht nur immer das gleiche Lied singen, sondern tatsächlich richtig gesangvoll und stimmmäßig richtig gut. Ja, eins rauf mit Mappe, würde ich sagen. Walter Scheel, hoch auf dem gelben Wagen, Geburtstagskind des Tages heute. Wir haben 7 Uhr und 48 Minuten, 3 Minuten nach 7:45. Isento California heißt die Formation, die wir jetzt hören. Der Titel Turn a Row haben sich viele schon dran getan. Anna-Maria Zimmermann zum Beispiel. 1000 Träume weit, Michael Holm, wart auf mich. Du, wenn ich je... wart auf mich, du, wenn ich dich verliere. So singt er. Ja, genau. Und wir hören das Original, ne? Turn a Row. Ach, was schön aber auch. Gleich in wenigen Sekunden geht's los.
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0: Ein Millionzeller? Ja, durchaus auch bekannt von Michael Holm in der deutschen Fassung geworden. Musik aus Bella Italia, Isanto, California und Turnaround. Schöne Nummer, ne? Bisschen Musik fürs Herz muss auch sein. Ja, seid ihr ja gar nicht gewohnt so richtig, wa? Von diesem Kerl mit der großen Klappe. Doch, sowas mag ich auch. Mal, naja, nicht unbedingt förderlich in einer Sendung, wo man wach werden soll. Aber es kommen ja nicht alle von 0 auf 100 gleich in Fahrt am frühen Morgen, sondern finden das gar nicht so verkehrt, dass man langsam und etwas herzvoller geweckt wird. Und da kommt solche Musik natürlich absolut passend an. 7:54, ja, 6 Minuten vor 8, das war's auch mit dieser Stunde. Aber ihr wisst ja, wie ich immer zu sagen pflege, alle guten Dinge im Leben sind 3. Richtig. Und darum gibt's auch noch eine dritte Stunde. Nach den Nachrichten, Sport und Wetterbericht hören wir uns da wieder. Bis ran an die solchen gibt's noch Musik aus der schönen neuen deutschen Wellezeit mit Peter Schilling und, na klar, Major Tom. Genießt es, denn es ist die Albumfassung, ja? Nicht die kurze, sondern die etwas längere, ne? Ihr könnt abheben. Ihr wisst schon, völlig losgelöst und so. Ach, das war noch Zeit. Da war die Welt noch in Ordnung. Ja, da gab's noch keine Grünen im Bundestag. Ach nee, Quatsch, die sind da gerade irgendwie eingezogen. 82 oder so kamen die ja gerade ran. Und seitdem geht's bergab. Bis gleich, ihr Lieben.
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0: die Zeit. 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
2: Im Studio Imme Kasten. Der Krieg zwischen den USA und dem Iran flammt wieder auf. Beide Seiten haben sich erneut angegriffen. Fabian Hoffmann berichtet.
3: Das war es wohl endgültig mit der ohnehin brüchigen Waffenruhe. Die US-Armee hat über 80 iranische Ziele angegriffen. Hintergrund ist, dass 3 Tanker in der Straße von Hormuz beschossen worden sind. Washington beschuldigt Teheran, dahinter zu stecken. Der Iran meldete jetzt seinerseits Angriffe auf US-Stützpunkte in Kuwait und Bahrain. Die USA haben auch schon ihre Ölsanktionen gegen den Iran wieder eingeführt. An den Märkten sorgen die neuen Spannungen sofort wieder für Nervosität. Der Ölpreis ging gleich wieder hoch.
2: Kunden besser informieren. Das hat sich die Deutsche Bahn auf die Fahne geschrieben und startet jetzt dafür ein Sofortprogramm. Jana Klonikowski hat die Einzelheiten dazu.
4: Neben einfacheren Buchungen soll man auch schneller und leichter an Infos zu Ausfällen, Verspätungen und so weiter kommen. So das Versprechen der Bahn. Details wollen Bahnchefin Palla und Verkehrsminister Schnieder heute vorstellen. Es ist schon das 3. Sofortprogramm der Bahn in kurzer Zeit. Die anderen sollen Sauberkeit und Sicherheit an Bahnhöfen und in Zügen verbessern. Das große Problem der Unpünktlichkeit wird aber wohl noch einige Jahre bleiben, sagt die Bahn selbst, weil es eben dauert, das marode Schienennetz auf Stand zu bringen.
2: Die Polizei soll bei Ermittlungen mehr digitale Werkzeuge bekommen. Der Bundestag berät heute erstmals über ein Gesetzespaket aus dem Innenministerium. Behörden sollen im Kampf gegen Terrorismus und schwere Kriminalität technisch aufgerüstet werden. Geplant ist, dass sie Daten automatisiert auswerten dürfen, auch mit künstlicher Intelligenz. Die Regeln dafür sollen erstmals gesetzlich festgeschrieben werden. Das Viertelfinale bei der Fußball-WM ist komplett. Die Schweiz hat sich mit 3:4 nach Elfmeterschießen gegen Kolumbien durchgesetzt. Nach 120 Minuten stand es 0:0. Im Viertelfinale wartet Argentinien auf die Schweiz. Der amtierende Weltmeister hatte zuvor Ägypten mit 3:2 besiegt.
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5: Mit KI-Support. Wolkig ist es heute Morgen in vielen Ecken und ab und zu kann auch mal Regen runterkommen, vor allem Richtung Alpen. Später zeigt sich zwischendurch auch die Sonne und es bleibt oft trocken. Dazu werden es insgesamt 19 bis 31 Grad. Morgen geht's meist trocken weiter mit Sonne und ein paar Wolken und maximal sind dann bis zu 33 Grad drin.

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0: Vicky Landos sang den Titel, den wir in Deutsch zum Beispiel kennen, Blau Blau, so wie das Meer, und in Französisch auch, aber ich weiß nicht, wie es ausgesprochen wird, L'amour est bleu oder so, irgendwie so, hier mal in der englischen Fassung, ja, Colors of Love mit Vicky Leandros. Das war der Opener der dritten Stunde meiner Sendung.
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0: Mittwoch, der Wochenteiler. Und von einer guten halben Stunde habe ich auch bei mir die Woche geteilt. Genau. Jetzt geht's straff aufs Wochenende zu. Ich kann's schon riechen. Gernot. Das Einzige, was du riechst, ist dein eigener Schweißgeruch, weil du wieder 25 Jahre nicht geduscht hast. Was? So ein Ferkel bin ich? Ist mir ja nicht aufgefallen. Gernot, kannst du bitte einmal vernünftig anmoderieren? Nein? Ihr Lieben, meine Sendung Der Morgen mit Gernot, die gibt's montags bis freitags von 6 bis 9 Uhr live und unlive von 3 Uhr in der Nacht bis 6 Uhr ran, die Wiederholung vom Vortag. Dann, nämlich in der ersten, also zur vollen Stunde, da hört ihr die Nachrichten bei mir, Sport- und Wetterbericht, in der 20. Sendeminute einen kleinen Beitrag, um halb dann jetzt in der dritten Stunde hören wir die Wetterdaten mit unserem Wetterfrosch Kurt aus Berlin-Tegel. Und 10 nach halb gucken wir, wer heute Geburtstag hat. Musikalischerseits, wie immer, der stete Wechsel von Deutsch in Undeutsch, das immer im Wechsel. Und dazwischen, na klar, die aktuelle Uhrzeit nenne ich Fairnessfilter. 8 Uhr und 8 Minuten, 8 Minuten nach 8. Und es geht los mit Chris Holland. Das hab ich in Paris gelernt. Und zwar im Handumdrehen. Gernot, Chris singt, nicht du. Na gut. Bevor dann Heinrich Pumpernickel singt, will ich mich noch schnell vorstellen, damit ihr wisst, was das hier für ein Fohl an den beiden Mikrofonen ist.
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1: Der unvergessene Heinrich Pumpernickel, Chris Holland, und das habe ich in Paris gelernt. Sehr, sehr netter Berufskollege. Ich habe ihn sehr gerne zugehört, denn er war auch Moderator. Nicht nur Radiomoderator, beziehungsweise nicht nur Dingsterbumster, Schauspieler, sondern er konnte auch Sendungen fahren. Hat er auch jahrelang gemacht. Tatsächlich. Ihr Lieben, wir haben es 8:11, 4 Minuten vor 8:45. Warum ich hier so quietschvergnügt bin, sage ich euch. Ihr werdet nachher wieder die Stimme des Frauenverstehers hören. Was? Etwa ich? Mache ich länger? Nein, nein, nein, nein. Ab 9 Uhr kommt wieder ein spezieller Radiomoderator zu euch. Der Frauenversteher und Katzenliebling. Ja, tatsächlich. Lasst euch überraschen, ich werde euch gegen 3:15 etwas mehr darüber erzählen. Jetzt gibt's erstmal flotte Musik mit Racy und Some Girls. Na siehste. Auf zum flotten Rock'n'Roll.
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0: Da habe ich noch eine schlechte Nachricht. Es gibt heute kein Wetter mit Kurt, ja? Der hat sich die Froschschenkel verbrüht. Ja, Gernot? Ja, der hat also einen ärztlichen Termin und kann heute nicht quaken. So ein Mist aber auch. Das muss man mit der doofen KI-Wetterbericht nachher rummachen. Also ich brauche neues Personal. Ich brauche Personal, was sich nicht die Füße kaputt macht. Ja, ja, ist schon nicht so einfach, mit Froschschenkel umzugehen. Das stimmt schon. Ihr lieben Racy und Some Girls, hier bei mir in der Sendung der Morgen mit Gernot. 8:16, eine Minute nach 8:45. Jetzt gibt's eine Nummer, die haben wir am Montag oder Freitag, war das Montag oder Freitag, haben wir die gehört vom Meister persönlich. Der hat nämlich den Titel auch gesungen, ne? Heute singt die Dame, für die der Titel gedacht war, ihn. Die Rede ist vom Titel Mama Lorraine. Geschrieben, komponiert, gemacht, getan, gemunscht, gematscht, gematscht, gepatscht, was für ein Ding? Ja, aus der Feder von Gigi Anderson, der den in Deutsch und in Englisch singt. In Englisch gibt's den noch von Audrey Lenders und wir hören den jetzt von der unvergessenen Andrea Jürgens. Mama Lorraine, gleich in wenigen Sekunden.
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0: Andrea Jürgens, die Unvergessene. Ich hab die Jane im Programm, wie wir ja wissen, ne? Mama Lorraine und das Ganze hier um 8 Uhr. 8 Uhr und 21 Minuten, 9 Minuten vor 8:30. Jetzt kommt gleich Königliches Blut in den linken und rechten Gehörgang. Warte mal, ich muss mal gucken. Die hat den Titel in Französisch und in Englisch eingesungen. Ich guck mal, welche Variante das ist. Das ist die englische. Okay, es gibt auch noch eine deutsche Variante, aber nicht von ihr. Das ist die Valerie Moon. Die singt das Ding so verführerisch in Deutsch. Und wir hören Stephanie von Monaco, Irresistible, in englischer Variante. Zuvor der Beitrag. Na klar, da ist er.
1: Kalb bricht in Supermarkt ein. Ungewöhnliche Kundschaft hatte im Kreis Landshut einen Supermarkt. Eine entlaufende Kuh drückte die Tür ein und verwüstete den Eingangsbereich. Passanten alarmierten die Polizei und als die Beamten eintrafen, stießen sie in der Bäckereiabteilung auf das Jungkalb. Trotz eindeutiger Aufforderung war es allerdings nicht möglich, seinen Einkaufsbummel abzubrechen. Auch die Tatsache, dass sie der einzige Kunde war, störte das Rindvieh nicht, teilte die Polizei mit. Der Besitzer konnte das Tier schließlich mit einem Lasso einfangen und zur Mutter auf die Weide zurückbringen. Ob das Tier an der Kasse in Bar oder mit Kreditkarte bezahlt hat, ist nicht bekannt.
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0: Stefanie von Monaco. Irresistible hier in der Sendung. Der Morgen mit Gernot um 8 Uhr und 27 Minuten schon. 3 Minuten trennen uns noch vor der 8:30 Marke. Wir hören Ramon Rosselli und Du bist nicht mehr wie sonst zu mir. Musik fürs Herz. Nee, mehr nicht. Gernot, lass es einfach so stehen. Ich lass das so.
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0: entspannte Klänge. Ja, war doch Julio Iglesias, oh, wa? To all the girls of love before Gernot. Es gibt doch so viele schöne Hobbys. Warum musst du ausgerechnet singen? Ja, ja, manchmal überkommt es mich dann so ein bisschen. Das ist dann so Zucker, so nach der 27. Tasse Kaffee. Da fange ich dann an zu singen. Wie viel hattest du heute? 28. Wir hören den Wetterbericht. Den Wetterbericht. 8 Uhr und 31 Minuten. Eine Minute nach 8:30. Und dann Susan Vega mit Tom Steiner. Na bitte.
1: Mit KI-Support. Wolkig ist es heute Morgen in vielen Ecken und ab und zu kann auch mal Regen runterkommen, vor allem Richtung Alpen. Später zeigt sich zwischendurch auch die Sonne und es bleibt oft trocken. Dazu werden es insgesamt 19 bis 31 Grad. Morgen geht's meist trocken weiter mit Sonne und ein paar Wolken und maximal sind dann bis zu 33 Grad drin.

0: Susan Vega und Tom's Diner um 8:36, 6 Minuten nach 8:30. Jetzt gibt's eine schöne Nummer, die kennen wir von den Monkees, beziehungsweise auch Neil Diamond hat den geschmettert. I Am Believer. Und das Ding hören wir uns jetzt in Deutsch an von großen Jack White. Ah, den großen Komponisten Jack White, der singt das Ding nämlich in Deutsch. Mit all deiner Liebe.
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0: Jack White mit all deiner Liebe. 8 Uhr und 39 Minuten in der Zwischenzeit. 9 Minuten nach 8:30. Machen wir noch ein und dann gucken wir auf die Geburtstagskinder des Tages. Lappy Lee. Na, passen, da geht's ja gar nicht. Der begrüßt uns jetzt aufs Herzlichste. Zwar in Englisch, aber er meint es gut mit uns. Good morning. Na bitte.
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Gucken wir mal, wer heute am 8. Juli Geburtstag hat. Unter anderem Graf Ferdinand von Zeppelin. Ihr wisst schon, der mit den großen Luftschiffen, genau. Der deutsche Luftschiffkonstrukteur. Ferdinand von Zeppelin wäre... ist 1838 geboren worden. Und dann der hier, ne? Den durchaus alle immer so wieder ein bisschen im Hinterkopf haben, ne? Vom Tellerwäscher zum Milliardär. US-amerikanischer Unternehmer John Rockefeller. Der hätte heute auch Geburtstag gehabt. 1839 ist er geboren, ja? Viele versuchen es immer wieder, ich auch, ne? Ich mache das aber anders, denn die erste Million, die hat nicht geklappt. Ich bin jetzt bei der zweiten Million. Ja, nee, ist klar, ist klar. Des Weiteren der Überpolitiker, sag ich mal. Damals waren die Politiker noch richtige Politiker, ja? Die haben nicht immer das gleiche Lied gesungen. Nee. Der hier hat's ganz anders gemacht. Die Rede ist von Walter Scheel, der vierte Bundespräsident der Bundesrepublik Deutschland. Ja, der ist heute auch Geburtstagskind des Tages. 1919 geboren, verstarb er im Alter von 97 Jahren 2016. Und was er auch konnte, der hat nicht immer das gleiche Lied gesungen, da, hier, so wie heute, die da alle so da dran sind da oben, sondern er konnte auch richtig singen. Und das beweist er uns jetzt auch. Ich fand das richtig gut, muss ich sagen. Ja, der erste und wahrscheinlich der letzte Bundespräsident, der singen kann. Es sei denn, wir wählen Dieter Hallervorden zum Bundespräsidenten. Gernot, Walter Scheel singt jetzt. Genau, zu Ehren seines Geburtstags. Hoch auf dem gelben Wagen. Da wird der Gernot mitsingen, da bin ich textsicher. 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

Zum Geburtstag von Walter Scheel, dem vierten Bundespräsident der BRD, hoch auf dem gelben Wagen, und allen anderen, die heute Geburtstag haben, selbstverständlich alles Gute, ja? Was hat er da gesungen eben? Schäumendes Gerstengetränke. Alter, den muss ich mir merken. Ich nächste Mal in der Kneipe hin zum Wirt, ich hätte gerne ein schäumendes Gerstengetränke. Dann sagt er, du kriegst keins, du hattest mindestens schon 6. Schönes Ding. So, ihr Lieben, jetzt ist es soweit, die Ankündigung meines Nachfolgers. Wie jetzt? Willst du keine Sendung mehr machen, der morgen mit Gernot? Nee, das wird der liebe Gott nicht wollen. Die Rede ist von nach meiner Sendung. Von 9 bis 12 geleitet uns der Frauenversteher und Charmeur aus dem schönen Nordrhein-Westfalen. 3 Stunden lang die Stimme des Herzens, seines Zeichens auch Markus genannt. Ja? Er kann Katzen am besten streicheln. In Fachkreisen nennt man doch auch Muschi streicheln, oder? Gernot, die Sendung bleibt jugendfrei. Ich will ja nur sagen, dass der Markus gleich zugange ist für euch. Und der scharrt schon mit den Hufen. Und das mit Fug und Recht. Ich freue mich drauf. Jetzt hören wir noch à la carte und Viva Torero. Und dann will ich mich von euch verabschieden. Gott sei Dank, ich weiß. Aber erst ein Hinweis in eigener Sache. 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Liebe Radiohörer, danke fürs Einschalten hier in der genderfreien Sendung Der Morgen mit Gernot.

0: Musik nicht vom Menü, sondern von der Karte, nämlich à la carte und Viva Torero. Und das Ganze um 8 Uhr und 53 Minuten. 7 Minuten trennen uns vor der 9 Uhr Marke. Ich darf euch jetzt in die Hände von Markus geben. Einen schnuckligen Song habe ich noch bis ran an das Ende meiner Sendung. Roger Whittaker in einem schönen Medley. Ne? Und ihr wisst ja Bescheid. Eben noch im Pool-Lounger und jetzt für euch im Studio. Markus mit der besten Stimme. Gernot, hör auf damit. Du weißt, wenn der mehr dir gegenübersteht, dann knallt er dir ein paar. Ja, das kann sein. Ich muss dann, ich glaube, ich gehe jetzt lieber. Wie immer, ich wünsche euch einen schönen Wochenteiler, gute Unterhaltung. Markus ist auch bei mir zu hören, freue ich mich total drauf. Und mach wie immer den Fisch, schwimm jetzt davon. Diener nach links. Diener nach rechts. Tschüss, tschüss, ihr Lieben. Macht's Schmugge. Euer Gernot aus dem wunderschönen Sonnendurchfluten. Das muss man immer mal wieder sagen, ne? Märkisch Oderland. Tschüss, bis morgen, ihr Lieben, um 6.
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1: Die neue Hitparade. Alle 30 platzierten Titel, zum Beispiel Helene Fischer, Achim Petri, Sunrise, Liane, Fantasy, Die Amigos, Ella Endlich, waren wieder wählbar. Ja, aber auch 24 neue Schlager. Ja, und diese 24 neue Schlager, die gibt's heute auf euren Gehörgang. Mit dabei heute Julian Rein, Gabriela Massa, die Schlagerpiloten, Andreas Zaron, Uta Bresan, Monika Martin, Nico Alesi und viele, viele andere. 2 Stunden lang ganz, ganz neue Schlagermucke, aber auch volkstümliche Mucke. In unsere kleine volkstümliche Hitparade Das Bergecho ist auch wieder Bestandteil. 4 neue volkstümliche Songs gibt's auch. Jetzt legen wir los mit den Schlagerpiloten. Wir reisen mit ihnen auf Koh Samui. Richtig, und Anni Perker feiert dort dann eine Fiesta del Sol, eine Sommerparty. Das ist der Anfang der heutigen Schlagerrallye mit den Neuvorstellungen. Viel Spaß dabei wünsche ich, und mit ich meine ich mich, Michael Klein-Luttmar.
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0: Anni Perker mit neuer Musik. Wo? Na klar, bei eurer Schlager-Radioshow. Hier ist die Schlager-Rallye heute mit den Neuvorstellungen.
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0: Jawohl, 24 Stück an der Zahl haben wir und zwei haben wir schon gehört. Aber es geht natürlich sofort weiter mit einem pur Klassiker. Die Funkelperlenaugen, das ist schon lange, lange her, als dieser Titel von Pur auf den Markt kam, in den 80ern schon. Jetzt gibt's eine neue Version von DJ Herzbeat. Der hat sich nämlich Axel Fischer an die Seite geholt und beide interpretieren diesen Song gleich als Neuvorstellung Nummer 3. Gabriela Massa bringt dann italienisches Flair in die Schlagerrallye hinein, zerfleddert ihr neuer Titel und Julian Reim nimmt Aloe Vera. Für was auch immer wird er uns verraten. Maria Voskania ist dann die Neuvorstellung Nummer 6 mit Erster letzter Kuss und Kevin Neon ist ganz allein auf der Neuvorstellungsposition Nummer 7. Ihr merkt, wir haben ganz viel neue Musik mit dabei. Auch von Mara Kaiser, Ich lass mich nicht mehr stoppen, ihr ganz neuer Song, und Lukas Cordalis ist reif für die Insel. Aber nicht nur er, da müssen noch andere dabei sein, denn er singt Wir sind reif für die Insel. Lukas Cordalis gibt's jetzt. Mara Kaiser, Kevin Neon, Maria Voskania, Julian Reim, Gabriela Massa und DJ Herzbeat mit Axel Fischer. Alle haben ganz neue Songs mit im Gepäck.
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0: Lukas Cordalis und wir sind reif für die Insel. Naja, welche Insel es ist, das wissen wir jetzt. Das war sie, die Neuvorstellung Nummer 9.
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0: Hat aber noch viel mehr Neuvorstellungen. Jetzt zum Beispiel gehen wir in eine Diskothek. Wir sind Disco mit Andreas Zaron zusammen. Uta Bresan hat dann neue Musik. Die Liebe hat dich auserwählt. Das ist dann die Neuvorstellung Nummer 11. Genau, und Vincent Groß hat sich mal wieder Verstärkung an die Seite geholt. Keine geringeren als die Esteriore Brothers, Amore mit Mio. Ihr ganz, ganz neuer Song und Melia bildet dann die Neuvorstellung Nummer 13, der schönste Teil von mir. Jawohl, geht dann ab mit Wolfgang Lippert auf der 14, Niemals was bereut, sein neuer Song. Und Monika Martin ist auch wieder mit dabei, Glaubst du an Liebe? Auch sie hat wieder neue Musik im Gepäck, die Dame aus Graz. Ihr merkt eine Riesengeschwindigkeit, na klar, denn hier ist ja auch die Schlager-Rallye, eure Schlager-Radioshow. Heute mit ganz neuer Musik, jetzt von Monika Martin, Wolfgang Lippert, Melia, Vincent Groß und die Esteriore Brothers. Ein Wahnsinns-Zungenbrecher. Uta Bresan, und den kann man ganz einfach aussprechen. Hier ist Andreas Zaron.
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1: Grüß Gott, liebe Hörerinnen und Hörer der Schlager-Rallye. Hier spricht Monika Martin aus Österreich. Ich gratuliere euch. Ihr habt wieder diesen Sender gewählt. Da wisst ihr ja, ihr seid goldrichtig aufgehoben.

0: Monika Martin und Glaubst du an Liebe? Das war sie, unsere Neuvorstellung Nummer 15 und fast auch schon die erste Stunde der heutigen Schlagerrallye.
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0: Ja, fast, denn wir haben noch einen ganz, ganz neuen Song, der allerdings außer Wertung läuft. Warum? Weil englischsprachig und nicht in unserer Hitparade vertreten. Er ist tatsächlich zurück. Vor einigen Jahren gewann er Deutschland sucht den Superstar, genauer gesagt die vierte Staffel. Er war damals der Liebling von Dieter Bohlen, Mark Medlock. Dann hat er sich komplett zurückgezogen, wollte mit allem nichts mehr zu tun haben. Und jetzt ist er zurück, hat neue Musik gemacht und die werden wir jetzt hören. Back into the Sun, Mark Medlock in dieser Schlagerrallye. Wie gesagt, außer Konkurrenz. Mit der Konkurrenz geht's dann nachher weiter in der zweiten Stunde. Unter anderem noch mit Mitch Keller, Norman Langen, Olaf Henning, Tommy Fischer und vielen, vielen anderen. Beginnen gleich sofort mit Mario Monti in der zweiten Stunde. Amore Mio, mein Leben, das ist sein neuer Song. Ist nachher unsere Neuvorstellung Nummer 16. Tja, und dann haben wir noch den Oldie der Woche und wir haben auch noch vier neue volkstümliche Songs. Also, es lohnt sich, dran zu bleiben. Jetzt für Mark Medlock. Bis gleich!

0: Gleich geht's weiter mit der besten Schlagermusik. Dranbleiben, dranbleiben.
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0: Und jetzt deine Schlager-Radio-Show, die Schlager-Rallye mit den ganz neuen Schlager-Hits.

0: Wie angekündigt, Mario Monti mit neuer Musik, Amore Mio, mein Leben, das ist sein ganz neuer Song, unsere Neuvorstellung Nummer 16.
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0: Ja, und das bin ich. Und ich habe noch ganz viel neue Schlagermusik mit im Gepäck. Es gibt in dieser zweiten Stunde noch Musik von Mitch Keller, Naumann Langen, Tanja Lasch, Olaf Henning, Tommy Fischer und auch volkstümliche neue Musik von den Draufgängern oder aber auch den Schürzenjägern. Also ihr merkt, wir haben noch einiges mit euch vor. Ganz am Ende dann auch den Oldie der Woche. Jetzt gibt's erst noch Schlager-Neuvorstellungen bis zur Position Nummer 20. Ja, und dann rutschen wir rüber in die volkstümliche Musikszene. Aber erst Nico Alesi, Sempre Sempre, sein neuer Song, die Neuvorstellung Nummer 17. Adiyama kennt man als Solokünstlerin, ihn dann eher doch nur mit seinem Vox-Club, nämlich Corbinian, genau der Frontmann vom Vox-Club. Ich schieß dich zum Mond. So haben beide diesen Song genannt, den sie nun interpretieren als Duo, Adiyama und Corbinian. Mitch Keller dann auf der Neuvorstellungsposition Nummer 19, Das sind keine Tränen, sein ganz, ganz neuer Song. Und dann die Neuvorstellung Nummer 20 mit Naumann Langen, Die Liebe schafft das schon, das ist sein neuer Song. Tja, die Songs hören wir jetzt und dann wünsche ich euch ganz viel Spaß, auch in dieser zweiten Stunde Schlagerrally, die Ausgabe 1350 mit dem neuen Ohrenfutter. Ja, und mit mir, mit Michael Klein-Luttmer.
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0: Norman Langen und die Liebe schafft das schon. Neuvorstellung Nummer 20 der Schlager-Hitparade, der Schlager-Rallye Top 30. Vier Neuvorstellungen gibt es gleich noch, unter anderem mit Nicole Conring und Olaf Henning. Aber vorher gehen wir erstmal in die Volkstümer.
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0: Denn wir haben natürlich auch wieder ganz neue volkstümliche Musik mit im Gepäck. Die aktuelle Nummer 1 ganz oben auf dem Gipfel thront. Zum dritten Mal hintereinander schon Andreas Hastreiter und seine Rosalie. Vier neue volkstümliche Songs wollen ihm aber von diesem Gipfel herunterstoßen und selbst dort Platz nehmen. Tja, und diese vier Songs haben wir mit dabei. 3K, die drei Kärntner, Gib a Ruhe, so ihr neuer Song. Die Alpenrebellen mit Mir san am liebsten in die Berg. Die Draufgänger, Mein Fend ist nicht da. Und die Schürzenjäger, Auf Ohrmal ist Sommer. Vier neue volkstümliche Songs. Jetzt in der Schlager-Rallye in unserer kleinen Bergecho-Hitparade.
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0: Die Schürzenjäger in der Schlagerrallye bzw. in der kleinen Bergecho-Hitparade. Volkstümliche Musik. Auf Ohrmal ist Sommer. Vorher gehört die Draufgänger, die Alpenrebellen und 3K, die drei Kärntner.
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0: Und natürlich könnt ihr auch diese volkstümliche Hitparade nachlesen im Internet unter schlagerrallye.de. Abstimmung geht übrigens immer am Samstag der Erstausstrahlung unserer Sendung. Immer samstags von 0 bis 18 Uhr könnt ihr dann auch eure Stimme abgeben. Schlagerrallye.de. Das ist die Homepage. Ganz einfach. Geht mal drauf. Ansonsten besucht uns auch mal auf Social Media. Instagram, da heißen wir Rallye Schlager und auf Facebook Schlagerrallye einfach mal eingeben. Ihr werdet uns finden. Auf jeden Fall. Jetzt wieder zurück in unsere Schlager-Hit-Parade beziehungsweise in die Neuvorstellungen. Denn ich habe noch 4 Stück versprochen. Die kommen jetzt alle hintereinander. Tanja Lasch, der letzte Song aus ihrem letzten Album, der als Single veröffentlicht wird. Gib unserer Liebe keinen Namen, ihr neuer Song. Olaf Henning begegnet seiner Traumfrau auf der Neuvorstellungsposition Nummer 22. Nicole Conring, Dich gönn ich mir. Und Tommy Fischer hat seinen alten Titel Ich bin dein Kapitän ein neues Gewand gepackt. 2026 ist die Version. Ich bin dein Kapitän, Tommy Fischer. Dann gleich unsere letzte Neuvorstellung, die Nummer 24. Legen wir also los mit unserem letzten Neuvorstellungsreigen.

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1: Tommy Fischer und ich bin dein Kapitän. Das war er dann, der letzte Song in der Neuvorstellungenriege, die Neuvorstellung Nr. 24.
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1: Alle Neuvorstellungen gehört, na klar, und ihr habt abgestimmt schon in der letzten Woche. Bin gespannt, wie es denn dann so aussieht in der nächsten Schlager-Rallye Top 30. Nächste Woche gleiche Welle, gleiche Stelle, dann gibt es sie und dann wollen wir mal rausfinden, was ihr da so verzapft habt. Also, nächste Woche wieder einschalten, dann gibt es die neue Schlager-Rallye. Heute gibt es noch zwei ganz besondere Sachen. Einmal den Megamix der Woche und einmal den Oldie der Woche. Für den Oldie der Woche gehen wir zurück ins Jahr 1996. Ein Titel, der jetzt auch schon 30 Jahre auf dem Buckel hatte. Wahnsinn, oder? Ja, es ist ein Evergreen und wenn der aufgelegt wird, ist die Tanzfläche auf jeden Fall voll. Von einem Interpreten, der leider viel zu früh von uns gegangen ist. Oliver Frank, aber seine Musik ist das, was bleibt. Italienische Sehnsucht, der Riesenhit. Und den gibt es sogar als Oldie der Woche in der Maxi-Version. Viel Spaß dabei!
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0: Oliver Frank und seine italienische Sehnsucht. Das Ganze in der Maxi-Version war unser Oldie der Woche. Und das war sie dann, die Schlagerrallye für heute mit dem neuen Ohrenfutter, mit dem Oldie der Woche und jetzt gleich noch mit dem Megamix der Woche. Der kommt nämlich von Michelle, der DJ Echolot Megamix ist unser Megamix der Woche. Nächste Woche gibt's die neue Schlagerrallye, schaltet dann gerne wieder ein. Dann gibt's die Top 30, die Hitparade, die ihr mit euren Stimmen gewählt habt. Bin mal gespannt, wer da wieder ganz, ganz oben steht auf der Pole Position, aber auch auf dem Bergecho-Gipfelthron. Mal schauen, mal hören. Ich wünsche euch auf jeden Fall eine ganz, ganz tolle Woche. Werdet oder bleibt gesund. Das wünscht euch Michael Klein-Luttmar. Tschüssikowski.
1: Oh, jetzt.

So top secret kann das Projekt ja nicht gewesen sein, denn es war ja immerhin known as, bekannt als Quantum Leap. In der deutschen Fassung eher schwach übersetzt mit Zurück in die Vergangenheit. Heute einmal auf Star Treks Episode 69 mit Jörg Wese. Ganz viel Musik aus einer meiner Lieblingsfernsehserien überhaupt, die ganz viele Oldies beinhaltet. Wie das mit Fernsehserien so ist, werde ich natürlich es nicht schaffen, alle der wunderbar ausgesuchten Stücke zu spielen. Aber ich gebe mir Mühe, zumindest ein paar von meinen Lieblingsepisoden hier einzubauen. Und natürlich darf Scott Bakula, der Hauptdarsteller, mehr als einmal selbst singen. Ansonsten war die Einleitung schon Programm. Es geht hier auf Englisch weiter. Ich wünsche euch viel Spaß in der nächsten Stunde und sage wieder einmal Hello to our international audience. I've been wondering how can the secret or rather even top secret project be known as Quantum Leap? 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

Glamrock mit The Sweet und Ballroom Blitz von 1973. Der Titel wurde durch einen Auftritt der Band im Jahr 73 in Schottland inspiriert, wo sie mit Flaschenwürfen von der Bühne vertrieben wurden. Ja, das gab's auch mal. Der Song in Deutschland in der Klasse Nummer 1 und 20 Wochen in den Singlecharts vertreten. 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Es ist der 9. Juli 1972. Paul McCartney und die Wings machen sich in Doppeldeckerbus auf die Reise. In Frankreich startet ihre Europa-Tour. Es ist der erste Live-Auftritt nach dem Ende der Beatles. Paul McCartney, Wings und Silly Love Songs.

City Love Songs live, Paul McCartney und Wings. Und die Gruppe Wings, die gab es von August 1971 bis April 1981. Ja, also knapp 10 Jahre. Der Bandname war eine Idee von Paul McCartney und seine damalige Ehefrau Linda sang und spielte Keyboard bei der Band. So, jetzt gibt's gleich Musik von Westernhagen. 1994 gab es das Album Affentheater. Und ausgekoppelt daraus, es geht mir gut. Ich hoffe, es geht euch auch gut. Bei schöner Musik und bei der Sendung Good Time Music.

0: Pesternhagen. Es geht mir gut.
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0: Und den haben wir auch schon lange nicht mehr gespielt. Das ist Musik von Elvis Costello. Und der Song heißt Oliver's Army.

0: Elvis Costello.
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Gypsy Kings, das klingt nach Urlaub. Soy und heißt der Song. Und Soy bedeutet wörtlich, ich bin. Und der Song feiert genau das, wer man ist. Mit allem, was dazugehört. Auch gegen Widerstände. Mitreißend, leidenschaftlich und tief verwurzelt in der Gitano-Tradition. Das ist die Tradition der spanischen Roma. Und Soy, ein musikalisches Statement für Identität, Stolz und Freiheit. So, und jetzt gibt es das Original. Wir sind ja im Sommer von Summer in the City. Von The Lovin' Spoonful von 1966. Der Song beschreibt die Eindrücke eines Stadtmenschen, der die unerträgliche Sommerhitze verabscheut. Es scheint keinen Schatten zu geben. Alle Passanten sehen hitzebedingt angeschlagen aus und spazieren auf heißen Bürgersteigen. Nachts ist es dagegen anders. Dann sucht sich der Hitzegeplagte ein Mädchen zum Tanzen. Was ein schöner Traum.

11 Spoonful. Summer in the City. Es ist der 11. Juli 1975. Das erste Fleetwood Mac Album mit Stevie Nicks und Lindsey Buckingham wird veröffentlicht und hört auf den schlichten Namen The Fleetwood Mac. Say You Love Me, so heißt der schöne Song.

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0: klasse Song von The Hollies, The Baby. Und The Baby erzählt in poetischen Bildern eine familiale und seelische Geschichte. Kindheitsschmerz, Halbwahrheiten, familiäre Zerwürfnisse. Der Song ist ein spannendes Kapitel in der Hollies-Historie. Und in den Charts erreichte The Baby Platz 26 in UK, nicht sehr viel, Platz 8 in den Niederlanden und 23 in Deutschland. Hört man kaum noch diesen Song. Außer natürlich bei Good Time Music. So, ein Klassiker steht an. Wish You Were Here wurde von Roger Waters und David Gilmour geschrieben. Er ist das Titelstück des 1975 erschienenen gleichnamigen Albums von Pink Floyd. Den hören wir jetzt.
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0: Ein neueres Werk von Sir Richard Starkey, alias Ringo Starr. Aus dem Album Why Not von 2010 hat er das gemacht, Everyone Wins. Und immer noch musikalisch unterwegs mit der Ringo All-Star Band, in der er ja hochkarätige Musiker um sich sammelt. Hört sich klasse an, kann man mal auf YouTube angucken. Ja, und bleiben wir beim Sommer. Eyes in the Sun ist ein Song von Status Quo aus 1968. Komponiert wurde dieser Song von Marty Wilde, das ist der Vater von Kim Wilde, und dem Songwriter Ronnie Scott. Erschienen als Single am 26. Juli 1968.
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1: Es gibt noch ein bisschen Live-Musik. Paul Young featuring Mike and the Mechanics. Live Houses of Blues 1995. 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

0: großartig, My Kind of Mechanics.
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0: So, meine Lieben, das war Good Time Music für diese Woche. Vorne mit Rainer Multhaupt. Nächste Woche gibt's eine neue Sendung. Wir hören Ellert Nordmark, ein schwedischer Musiker. Er macht viele Covers, aber auch eigenes. Und da hat er sich einen Titel der Shadows vorgenommen. Den spielen wir zum Schluss als Instrumental. Foot Tapper. Und ich sage dann mal wieder, wie immer, tschüss und ciao und weg. Bis nächste Woche.

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0: Das war für euch Luvelana mit Friends Rhythmus der Nacht. So, jetzt habe ich was Neues mitgebracht. Dankeschön an die Künstlerin, die uns einen aktuellen neuen Song geschickt hat per E-Mail. Er ist auf jeden Fall dabei in der Top-Schlager-Charts. Viel Spaß mit Tina mit Himmel Feuer Mix 5. Viel Spaß.
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2: So, und jetzt habe ich einen Musikwunsch mitgebracht. City of Beat International Radio Edition. So.

So, als nächstes habe ich für euch mitgebracht was Neues von Peter Wackel. Ich bleib auf Malle. Schöne Grüße, bleibt gesund, dass wir uns wiedersehen und viel Spaß mit deinem aktuellen Song in den Top-Schlagercharts. Neu für euch aus Extreme Sounds.

0: weitermachen wir mit John. Kinder dieser Erde.
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das mal für euch hier. Kinder dieser Erde, jetzt kommt für euch Philipp Kaiser, halt mich fest. Neu für euch aus dem Jester Report.

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0: Physical. Ich bin Lunara. Meine neue Produktion heißt Durch die Nacht und ich freue mich riesig, dass ihr sie jetzt bei den Top-Schlager-Charts hören könnt. Ganz viel Spaß beim Zuhören, eure Lunara.
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0: So, neue Musik aus dem Hause Lebels. Lunara Sound. Liebe Grüße an Riesmann.
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1: So, neue Musik von Sony Music und U-Bahn Rebell. Vielen Dank und weiterhin auf eine gute Zusammenarbeit mit euch. Hier gibt's was Neues.

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U-Bahn-Lee Rebell und Sony Music 2 Show S. Lock. 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

0: das mal für euch hier. Manuel, Ela, die Petro und Orangenhaut. Liebe Grüße. Weitermachen wir mit Noor und Cindy Berger.
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1: Weiter machen wir mit Danny Schönemann.

0: Das war für euch hier Manuel, Ela, die Petro und Orangenhaut. Liebe Grüße. Weitermachen wir mit Noor und Cindy Berger.
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1: Weiter machen wir mit Danny Schönemann.

0: Das war für euch Danny, schön, nee, Mann, Rom Nummer 1. Number Nummer 1, genau so war das. Schöne Grüße, bleib gesund, dass wir uns wiedersehen und ich hoffe, es hat dir gefallen, dass dein aktueller Song in den Top-Schlager-Charts dabei war. Jetzt kommt was Neues für euch auf Zammerfeld Records. Inke Hüpfgold und DJ Ahorn. Jetzt wird gefickt. Margot Hubert Mix. Schöne Grüße, bleibt gesund, dass wir uns wiedersehen und viel Spaß mit eurem aktuellen Song in den Top Schlagercharts.
1: Viel Spaß!

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1: So, jetzt was Neues mitgebracht von Kerstin Hott. 1000X, nein. Schöne Grüße, bleibt gesund, dass wir uns wiedersehen und viel Spaß mit deinem aktuellen Song im Top-Schlager-Schatz.

So, letzter Song von Kevin Klein. Kreisliga Legende. X mit Easy Glück, X mit

0: Truckerschatz, Ausgabe 215. Das Ganze hier für euch live gewesen, euer DJ Schnulli aus dem Sendestudio Mörs. Wir hören uns in der nächsten Ausgabe. Bis dann, falls euer Song immer noch nicht dabei ist, schreibt mir einfach eine E-Mail an laut.fmtopschlager@yahoo.com. Oder schaut gerne auf meiner Webseite vorbei, Schlagercharts. Und da könnt ihr auch dann natürlich euren Song hinschicken.
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1: Ich sag mal ein Moin Moin an alle Zuhörer und Zuhörerinnen. Das Ganze hier vor euch, live von näher aus dem Sendestudio Mörs, euer DJ Schnulli. Herzlich willkommen zur neuen Ausgabe der Top-Schlagercharts 215. Viele Neueinsteiger sind dabei. Den ersten habt ihr gerade gehört, Herz. Oder anders gesagt, Poyo. Genau. Projet mit Herz, David gegen Goliath. Und als nächsten Neueinsteiger der Woche in den Top-Schlagerschatz habe ich für euch mitgebracht die Wolkenstürmer. Wir stürmen durch die Wolken. Viel Spaß und liebe Grüße.
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0: So, auf geht's in die Werbung, danach kommen. Ja, werden wir danach.
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0: Jetzt war euch neu mitgebracht aus. Hier ist der Wildcode.

Das waren die Rodensteiner mit Caro Claro Amore. Neu für euch aus Fiesta Records. Jetzt kommt für euch Du Blau, alles auf die Liebe. Schöne Grüße nach Köln-Bonn.

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1: Ein wunderschönen Nachmittag wünsche ich euch, und zwar Mittwochnachmittag. Heute mal 3 Stunden bis 18 Uhr. Euer Modi Alex. Heute gibt's mal richtig schönes Gemischtes. Ich habe mal alles quer durch den Garten mal reingesteckt in meine Playlist. Ich hoffe, es gefällt euch. Ich begrüße alle Gäste, die sich dazugeschaltet haben. Und ich lege einfach mal los, und zwar mit The Twins und Deep Beside My Heart. Damit geht's los. Ja, heute ist wirklich ein bisschen durcheinander. Ich habe einfach mal zusammengestellt. Ich hoffe, es gefällt euch. Und ich lege einfach mal los. Viel Spaß und gute Unterhaltung wünscht euer Modi Alex.

Ja, macht langsam, das ist ein bisschen Rock. Das ist gut. Eisbrecher mit Die Hölle muss warten. Und jetzt habe ich wieder was Bekanntes, Rockiges für euch. Dor mit ihrer Gruppe Warlock und wie auch viel Vergnügen.

Ja, das war damals Scorpions bester Hit in den, sag ich mal, Anfang der 90er Jahre. Naja, war ja auch, sag jetzt mal, ein bisschen im Soundtrack verbunden mit Manta Manta. Ja, ich kann mich noch sehr gut dran erinnern. So, und jetzt geht's aber weiter. Noch ein bisschen haben wir noch Deep Purple und Smoke on the Water. Viel Vergnügen.

Ja, das war jetzt Oliver Frank. Es ist wieder Sommer in der Stadt. Ja, etwas Deutsches auch dazwischen, aber noch ein bisschen mehr. Wie zum Beispiel Roland Kaiser mit Schachmatt. Viel Vergnügen.

Ja, das war jetzt Andrea Jürgens mit Laia Blanca. Ja, und jetzt machen wir gleich weiter. Ist auch schon der Sommerhit. Albano und Romina Power mit Charazan. Viel Vergnügen.

ja, lange nicht mehr gehört. Wrestlings mit Who Said Girl. Ja, und jetzt habe ich mal wieder was ganz anderes rausgekramt. Mirage mit The Jack Mixes. Viel Vergnügen.

Ja, das war jetzt Bananarama mit Venus, damals Nummer 1. Ja, jetzt habe ich mal wieder was Klassisches rausgesucht. Und zwar Rondo Veneziano mit Arabesco. Viel Vergnügen.

Aber lieber, es gab so ein paar kleine Schwierigkeiten. Plötzlich verstreckte die Kiste. Das war jetzt Light Back mit Sunshine, tut mir leid. Aber jetzt machen wir mit etwas ganz Altem weiter. Und zwar mit Roy Essie und Silencio. Viel Vergnügen.

Ja, ein bisschen Synthesizer von Jean-Michel Jarre, Oxygen 4. Ja, hier gibt es eine ganze Platte von, mittlerweile mehrere. Ich fand die damals total geil und sind heute noch geil. Und als nächstes habe ich auch noch, wir bleiben jetzt ein bisschen in der Synthesizer-Musik, E-Rock mit Wolkenreise.

Ja, das war jetzt mal Madonna mit Who Said Girl. Ja, lange nicht mehr gehört. Jetzt habe ich mal wieder etwas Rockiges für euch. Midnight Oil mit Beds Are Burning. Viel Vergnügen.

Ja, das war jetzt Richie Poveri mit ihrem berühmten Lied Mamma Maria. Was Italienisches habe ich auch noch auf der Pfanne, und zwar Marta Bazar mit Ti Sento. Viel Vergnügen!

0: Ja, das waren jetzt die Beach Boys mit Surfing USA. Ja, da haben wir auch Sommer. Aber naja, surfen lassen wir bei dem Wetter mal. Jetzt ist nicht mehr lang. Noch ein paar Minuten habe ich noch, aber naja, ein paar Minuten ist gut. 24 Minuten. Aber jetzt habe ich mal einen schönen Titel für euch. Und zwar Hildegard Knef. Für mich soll's rote Rose regnen. Was Deutsches.
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Ja, das war jetzt Lena mit Leuchtturm. So, einen habe ich aber noch für euch, zumindest was das Deutsche angeht. Das ist Peter Schilling mit Major Tom. Viel Vergnügen, eins meiner Maxi.

habe das wiedererkannt. Damals, als das in den 80er, 90er Jahren rauskommt, das Glücksrad von Sat.1. Ja, ich habe die Titelmelodie dabei rausgesucht. Konnte ja auch mal gespielt werden. So, jetzt mein letzter Titel für heute. Nick Dorte und Einsamer Hüter. Und dann wünsche ich euch mit dem Nachfolgemodus noch viel Vergnügen.

Ja, meine Hörer, da eine kleine Zugabe gewollt ist, habe ich noch einen Titel für euch, aber diesmal eine lange Maxi-Single, und zwar von Dan Harrow, Don't Break My Heart, also Italo-Disco noch gleich hintenher. Das ist aber wirklich mein letzter Titel für heute. Danach geht's mit unserer Chrissy weiter, und ich wünsche euch

Ja, dann wünsche ich euch noch einen schönen Abend und schlaft ganz gut. Ich bin jetzt jede Sekunde draußen und wünsche euch mit den nachfolgenden Moves noch viel Spaß. Vielleicht kommt unsere Chrissy. Die freut sich immer so über so kleine Kleinigkeiten, wie so. Naja, ich wünsche ihr von hier aus viel Vergnügen und störungsfreie Sendung. Ich bin erstmal draußen. Ich wünsche euch viel Spaß. Bye, Beichen.

So, meine Lieben, einen wunderschönen Mittwochabend nach 18 Uhr mit der Sunshine. Hier nur bei Radio Sunlight bin ich live zu hören. Ja, ich begrüße euch alle in sämtlichen Worten bei Web. Schön, dass ihr einschaltet und mit dabei seid. Jo, im HG, ich begrüße einen wunderschönen guten Abend. Schön, dass du wieder mit dabei bist, wenn ihr mal interessiert. Ja, mein Onkel und Sohn Andreas in Haus einem Funchel. Danke für die super Sendung, super Übergabe. Bei uns am Alex. Schönen Mutti feiern. Unterstehe dich, meine Wundverfahrt zu knallen. Ich weiß, ihr Freund. Und natürlich begrüße ich noch meinen Platz zusammen mit Sergi.

So, meine Lieben, da probieren wir es jetzt nochmal. Und wir starten mit der Michelle und den Hit-Medley. So, meine Lieben, meine Grüße und Wünsche ist für euch geöffnet. Habt ihr Grüße, habt ihr Wünsche, schreibt es mir ganz einfach in die Wunsch- und Grüßbox. Bei WhatsApp, bei Facebook, überall wo ihr mich habt und findet, könnt ihr eure Musik äußern.

Jo, ich begrüße mal die neu dazugeschaltenen Gäste und Hörer am Mikrofon. Einen wunderschönen guten Abend, schön, dass du einschaltest und mit dabei bist. So, jetzt geht's gleich weiter mit die Gruppe Toller. Hier komme ich hin, her komme ich her. Viel Spaß euch!

dann begrüße ich in der Radio Sunlight Insel natürlich unsere Tochter, unsere Roxina. Wunderschönen guten Abend, schön, dass du hier bist. Und zugleich begrüße ich die neu dazugeschalteten Gäste und Hörer. I make the sunshine.

Und dann geht's gleich weiter mit den nächsten Musik und von meinem Mann und Silvia. Komm ich her, hier will ich sein. Herzlich wünscht für Ihren Bruder, unser Andreas. Patrick Steiner, ich spiele so gerne auf Steirische. Spaß euch mit dem Lied.

So, dann begrüße ich den hauseigenen Funchen von Radio Sunlight, natürlich die Kathi. Wunderschönen guten Abend, schön, dass du hier bist. Jo, und danach geht's dann gleich weiter. Du bist für die Stunde so schön.

weiter geht's gleich mit Andreas Bart. Komm, wir bauen uns ein Schloss. So, meine Lieben, bis 20 Uhr auf die Sonne. Von 20 bis 22 Uhr geht's weiter mit unserem Mr. Energy. Von 22 bis 23 Uhr unser Tom.

Ja, ich begrüße mal die neu dazugeschaltenen Gäste und Hörer am Mickey Sunshine über Radio Sonnenheim. Live noch bis 20 Uhr mit der Sunshine. Schön, dass du einschaltest und mit dabei bist.

da geht der Rap komplett wieder in unsere Kacki. So, weiter geht's gleich mit Cody Connins. The Fake.

Oh, weiter geht's mit Donny und Marie Osnulon. Und Leaving It All Up To Alone. Viel Spaß euch. Noch bis 20 Uhr mit der Sunshine. Bei der Anschluss geht's weiter mit unserem Mist Energy. Und dann kommt auch unser Tonton.

Jo, mit dir die Folge am zu verabschieden, bevor sie wart, weil wir übrig zu hören, was die ganzen Samplinger ist. Im HG, da verabschiede ich mich von meiner Mama und unserer Silvia, von meinem Onkel und unserem Andreas. In unser Haus an den Fun-Chat, von unserem Alex, von meinem Platz und der Sanity. Und in der Sonderinsel in Club Coeta verabschiede ich mich auch von meinem Schatz und der Sanity und meine Wenigkeit.

Jo, meine Lieben, das waren zwei Stunden mit der Sunshine und den Sun Express. Jo, und wann habe ich wieder? Guckt einfach auf den Sendeplan. Wann ich wieder den GSN natürlich.

Ja, ich wünsche jetzt gleich viel Spaß, gute Unterhaltung mit den nachfolgenden Modis. Mit unserem Mr. Energy bis 22 Uhr und von 22 bis 23 Uhr kommt auch unser Tom-Tom. Dann wünsche ich euch viel Spaß und gute Unterhaltung. Ja, und auf 23 Uhr schauen wir mal, wie es weitergeht.

Eine Kürze folgt noch mein Outro, die Grubertaler Perlen des Südens. Ich wünsche euch einen schönen Mittwochabend. Bis zum nächsten Mal. Die Sonnenschein mit dem Sun Express.

0: Ladies and Gentlemen.
1: Ja, und hier ist jetzt für euch euer Mr. Energy. Jetzt sage ich erstmal, der Sunshine, mein Schatz, eine schöne Sendung, super Übergabe und wünsche euch dann jetzt einen wohlverdienten Modi-Feierabend. Jetzt hört ihr mein Intro und dann habe ich dann für euch Andrea Berg und du hast mich tausendmal belogen. Damit begrüße ich im HG den Alex, dann den Andreas und die Silvia. Im Club QE begrüße ich meinen Schatz, die Sunshine. Im hauseigenen Fun-Chat begrüße ich meinen Schatz, die Sunshine. Und den Alex begrüße ich. Und im HG begrüße ich natürlich auch noch den Saarländer und die freche Zicke, die Sissy.

So, dann begrüße ich doch mal zurück im Radio Sunlight im hauseigenen Funchat die Kati. Ja, und weiter geht's jetzt hier mit Nina und Mike und La Paloma Blanc.

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Ja, und weiter geht es hier mit meinem letzten Lied. Mein letztes Lied ist jetzt hier Wolfgang Lippert und Erna kommt. Damit verabschiede ich mich im hauseigenen Funchit bei der Sunshine, mein Schatz. Bei dem TomTom, der jetzt vielleicht auf Sendung kommt, bei der Kati im Haus, im HG verabschiede ich mich von dem Andreas, von der Silvia. Im Club GE verabschiede ich mich von dem TomTom, von unserer Tochter der Roxina und natürlich von meiner Ehefrau der Sunshine. Wenn ich das nächste Mal auf Sendung bin, schaut in den Sendeplan. Bis dahin, euer Mr. Energy. Ach nee, Mr. Energy ist ab 23 Uhr wieder für euch da.

Natürlich geht ja einer. Hammer geile Sendung an den Vorher gehen Modi und der Moderatorin raus. Hier war der Wahnsinn. Wir drehen euch hier jetzt die Boxen auf.

Monat 6 machen wir weiter mit Die Atzen und Party.

0: Und weitermachen wir mit Toni und Bilder und dann schalten wir zu unseren Kollegen von Laut FM.
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2: Im Studio Cornelius Dreger. Ein Angriff auf einen ist ein Angriff auf alle. Das haben die NATO-Partner zum Gipfelabschluss in Ankara noch einmal gemeinsam bekräftigt. Wohl ein bewusstes Zeichen der Geschlossenheit nach einigen scharfen Tönen zuvor. Silas Quiring.
3: Ja, US-Präsident Trump hatte für Wirbel gesorgt, unter anderem mit extrem negativen Aussagen über die Verhandlungen mit dem Iran. Zu den wieder aufgenommenen Angriffen sagte er aber jetzt, er rechne mit einem sehr schnellen Ende. Auch generell zeigte er sich versöhnlicher und lobte die europäischen Länder für ihre steigenden Verteidigungsausgaben. Die hatte er ja immer wieder gefordert. Auch Kanzler Merz sprach von einem Ende der Trittbrettfahrerei. Die NATO sei jetzt europäischer denn je.
2: Das Krankenkassen-Sparpaket ist ein Fall für das Bundesverfassungsgericht. Sowohl die Grünen als auch die Linken haben einen Eilantrag gestellt. Sie wollen verhindern, dass der Bundestag am Freitag über die Reform abstimmt. Eine vernünftige Beratung ist nicht möglich, sagt Grünen-Fraktionschefin Katharina Dröge im ZDF.
4: Dieses Gesetz wird jetzt in einem absoluten Eilverfahren durch den Deutschen Bundestag gezogen. Montagabend haben unsere Abgeordneten 300 Seiten Änderungsanträge bekommen. Dienstag hat die Koalition gesagt, die waren fehlerhaft und müssen nochmal neu gemacht werden. Das heißt, bis heute haben wir keine finale Fassung.
2: Das Sparpaket sieht massive Einschnitte und zusätzliche Kosten für Versicherte vor. Riesiger Polizeieinsatz an einem Gymnasium in Schongau südwestlich von München. Ein 16-Jähriger soll dort zwei Mädchen schwer verletzt haben. Laut Polizei gibt es Hinweise auf eine Amoktat. Der Jugendliche wurde festgenommen. Er soll mit einem Messer und einer Schusswaffe bewaffnet gewesen sein. Trotz Krisen und Unsicherheit lassen sich die Deutschen ihren Sommerurlaub nicht nehmen. Für die laufende Saison erwartet der Deutsche Reiseverband einen Umsatz von fast 57 Milliarden Euro. Besonders beliebt ist das Mittelmeer und da vor allem die Türkei, Griechenland und Spanien. Deutschlands bester Tennisspieler Alexander Zverev steht erstmals in seiner Karriere im Halbfinale von Wimbledon. Der Hamburger besiegte seinen Angstgegner Taylor Fritz aus den USA glatt in 3 Sätzen. Halbfinalgegner von Zverev ist der ungesetzte Brite Arthur Ferry.
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5: Mit KI-Support. Viele Wolken hängen gerade über dem Land, meistens bleibt es aber trocken und in der Nacht gehen die Temperaturen runter auf 17 bis 11 Grad. Morgen bleibt es oft freundlich mit viel Sonne oder nur ein paar Wolken. Höchstens Richtung Nordsee sind mehr Wolken dabei, aber Regen ist kaum ein Thema. Dazu geht's rauf bis maximal 33 Grad.

natürlich begrüßen wir in Runde 2 nochmal alle neuen und weiter geht's gleich mit die Atzen Frauen haben so und der Money Mark mit Atzen und dann Fruchtmarkt mit dem Thema.

0: als nächstes machen wir weiter mit Adrian Rosen und verschwende deine Zeit. Danach Gigi, Dago, Dino mit The Whittle. Und dann Contra K, Featuring Santos mit Die Sonne. Und dieses Lied geht dann an meinen Ehegatten.
1: Und jetzt drei Hits am Stück.

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1: Und als nächstes geht's weiter mit S3R, mit Pika Girl. Und dann der Biker mit Steh auf.

Und natürlich begrüßen wir nochmal alle neuen dazugeschalteten Hörer. So, den letzten paar Minuten. Und weiter geht's hier mit Ina Colada und der Luftmatratze.

Na, jetzt gibt's hier die Zipfelbuben mit Olivia und ich sage Winke, Winke, Ciao, Kakao und Tschö mit Ö. Schaltet auch gerne morgen die Tage wieder ein, wenn's heißt Ortsgebirge live on air.

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